nährt es dein Volk mit der Speise der Engel. Innermütlich gabst du ihnen festiges Brot vom Himmel.